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1: Schönen guten Morgen an diesem Donnerstag. Nostalgie ist hier. Wir spielen für euch nur die größten Songs.
2: Und bringen euch gerne rein in den frühen Morgen. Gleich mit Dolly Parton und ihrem Riesenhit Jolene. Davor geht's in die 80er zu Fleetwood Mac mit Little Lies.
1: Sarah und Till hier. Guten Morgen.
2: Morgen.

Glückwunsch nach Freising in Oberbayern. Unsere Hörerin Charlotte ist vor ein paar Tagen Tante geworden. Und sie hat eine Frage an den Schlaumacher. Warum heißt der Kreißsaal eigentlich Kreißsaal? Er ist ja gar nicht rund. Tja, Charlotte, mit einer möglichen runden Form hat das auch nichts zu tun, denn der Begriff Kreißsaal, der wird mit SZ geschrieben und kommt vom alten Verb kreißen.

0: Das bedeutet so viel wie in den Geburtswehen liegen. Kreisen leitet sich vom mittelhochdeutschen Wort kriezen ab und das bedeutet so viel wie gellend laut schreien, kreischen oder stöhnen. Der Kreißsaal ist also tatsächlich der Raum, in dem Mütter unter lautem Stöhnen die Kinder zur Welt bringen.
1: 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WhatsApp

0: 5 Uhr 29. Euch einen schönen guten Morgen.
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0: Morgen.
1: Um 5.42 Uhr. Guten Morgen.
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1: Heute Morgen geht's in den Urlaub.
0: Ach, wie herrlich. Schön.
1: Ich behaupte nämlich, damit man im Urlaub wirklich glücklich ist, muss man mindestens 1000 Kilometer weit wegfahren.
0: Nö, das kann ich mir ehrlich gesagt nicht vorstellen. Also ich liebe, wie jeder Mensch, liebe ich den Urlaub. Und ich fahre zum Beispiel unfassbar gerne in die Berge zum Skifahren. Das sind keine 1000 Kilometer. Und sobald ich die Berge sehe, werde ich schon wirklich glücklich. Und andersrum, wir wohnen ja beide in Berlin. Ich bin unfassbar gerne an der Ostsee am Darß. Das sind nun alles andere als 1000 Kilometer. Und auch wenn ich da bin, bin ich glücklich. Also aus diesem Grunde glaube ich das nicht.
1: Aber du weißt, man sollte nicht immer nur von sich auf andere schließen, ne?
0: Das stimmt. Aber in diesem Falle mache ich es doch.
1: Ja, hast du recht. Es ist Fake. Genau, es sind nämlich nur 125 Kilometer, die man ungefähr von zu Hause wegfahren sollte, damit man so ein bisschen den nötigen Abstand vom Alltag hat. Aber ab da geht dann wirklich messbar das Glücksgefühl los. Ab einer Grenze von 125 Kilometern Urlaub.
0: Schafft man ja fast mit dem Rad.
1: Siehste? Und dann hast du auch noch Sport gemacht.
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2: Erstmal ein Tässchen Kaffee und dazu, na klar, die größten Songs. Deswegen habt ihr uns ja eingeschaltet. Schönen guten Morgen mit der Nostalgie Feel Good Morgen Show.
1: Und da geht's gleich mit 2 richtig guten Soundtracks in diese Stunde. Gleich schöne ruhige Töne aus dem Soundtrack zu Dirty Dancing, Bill Medley zusammen mit Jennifer Warnes. I've had the time of my life, und davor der Soundtrack aus dem Film Loser mit dem großartigen Schauspieler Jason Biggs. Hier ist Teenage Dirtbag von Wheatus.
2: Sarah und Till hier, euch einen schönen guten Morgen.
1: Morgen.

0: aus dem Soundtrack zu Dirty Dancing, Bill Medley zusammen mit Jennifer Warnes. I've had the time of my life. Hier bei Nostalgie nur die größten Songs.
1: Du, guck mal, was ich gerade gesehen habe. Heute ist internationaler Sushi-Tag. Ach, wie lecker.
0: Oh, ich liebe Sushi auch, aber ist ein bisschen früh jetzt, um über gebratenes Sushi zu sprechen, oder?
1: Ja gut, muss ja nicht gebraten sein. Obwohl ich ganz ehrlich sagen muss, ich war mit meiner Frau vor Jahren mal in Thailand im Urlaub. Das war wirklich wunderbar. Wir waren in einem ganz tollen Hotel und das hat uns total fasziniert. Beim Frühstücksbuffet dort in Thailand gab es auch jeden Morgen frisches Sushi.
0: Oh, damit frischem Fisch, ne? Das ist natürlich ganz, ganz toll.
1: Großartig.
0: Das ist wirklich lecker. Weißt du, was das Problem bei uns gerade ist? Also, wir lieben Sushi und unsere Kinder mittlerweile auch. Das könnte man sich freuen. Das Problem ist, das wird jetzt langsam, wenn wir Sushi essen gehen oder holen, richtig teuer. Gerade unser 7-jähriger Sohn, der isst schon ganz schön viel.
1: Ja, ja. Aber sieh's mal so rum, er hat einen guten Geschmack.
0: Das auf jeden Fall, muss man sagen.
1: Wir wünschen euch einen sehr, sehr schönen Start in diesen Donnerstag, gleich mit guter Laune Musik von Hot Chocolate, You Sexy Thing, und das hier ist Tracy Chapman. Baby, Can I Hold You, hier in der Feel Good Morgen Show bei Nostalgie, nur die größten Songs.
0: Schönen Donnerstag.

Für den Donnerstag. Die Schützen werden heute von ganz viel Optimismus begleitet. Selbst kleine Hindernisse verlieren ganz schnell ihre Bedeutung. Ihr könnt wirklich alles schaffen heute. Die Zwillinge erleben eine inspirierende Begegnung. Ein Gespräch eröffnet euch heute neue Sichtweise, die euch dann auch weiterbringt. Die Steinböcke bekommen heute eine Bestätigung, die ihr vielleicht schon erwartet, aber auch ein bisschen länger drauf gewartet habt. Heute ist ein guter Tag dafür. Und die Fische spüren eine besonders freundliche Energie um sich herum. Menschen begegnen euch heute sehr offen und herzlich. Und immer dran denken, Glück entsteht oft zwischen zwei Menschen, die sich im richtigen Moment begegnen. Achtet heute mal drauf. Einen schönen Donnerstag. Heber Nostalgie, nur die größten Songs. Guten Morgen. Okay.

0: Klasse, dass ihr bei uns seid. Nostalgie ist hier. Wir spielen für euch nur die größten Songs.
1: 6.27 Uhr. Kommt gut in den Morgen.
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3: Das ist jetzt aber wirklich mal eine echt gute Nachricht und wir haben es schwarz auf weiß. Wir Menschen sind deutlich hilfsbereiter, als wir dachten.
4: Es gab nämlich eine ganz, ganz große Studie und zwar zur menschlichen Kooperation. Und dabei ist herausgekommen, dass 69% der Teilnehmenden der Studie gerne anderen Menschen helfen, also super hilfsbereit sind. Und dabei geht es auch um Kleinigkeiten im Alltag, aber vielleicht auch einfach größere Dinge. Das Gute ist einfach, dass über die Hälfte der Menschen helfen wollen.
3: Ganz tolle Geschichte und wenn wir alle ein bisschen dran arbeiten, dann werden das bald noch mehr als diese 69%. Ne? Ich finde, da sollten wir in Richtung 100 gehen.
4: Absolut.

0: sind wir dafür.
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0: La Copa, der La Vida von Ricky Martin. Sommermusik zum Start in den Donnerstag. Hier bei Nostalgie, nur die größten Songs. 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Ja, und wer bei den heißen Temperaturen der nächsten Tage vielleicht in einen klimatisierten Kinosaal gehen möchte, kein Problem, denn wir haben für diesen Donnerstag was ganz Tolles für euch rausgesucht.
1: Und immer am Donnerstag ist unser Filmexperte Paul hier bei uns in der Show. Und Paul, du hast auch in dieser Woche wieder was Tolles mitgebracht.
0: Und es geht um eine Internetlegende, die jetzt tatsächlich zum Kinofilm wird. Backrooms heißt der Film, der heute in die Kinos kommt. Paul, dieser Film, der sorgt ja schon seit Monaten für ganz schön viel Aufmerksamkeit. Warum denn eigentlich?
2: Weil die Geschichte dahinter ziemlich einzigartig ist. Backrooms basiert nämlich auf einem Internetphänomen, das vor ein paar Jahren auf Reddit und YouTube riesig geworden ist. Die Idee: endlose gelbliche Büroräume, aus denen es scheinbar keinen Ausweg gibt und irgendwo darin lauert etwas Unbekanntes. Der Film greift genau dieses Gefühl auf und setzt weniger auf klassische Jumpscares, sondern vielmehr auf Atmosphäre, Beklemmung und die Angst vor dem Unbekannten. Kein Wunder also, dass Horrorfans den Film seit Monaten entgegenfiebern. Und auch hinter der Kamera steckt eine besondere Geschichte. Regisseur Kane Parsons wurde durch seine eigenen Backroom-Kurzfilme auf YouTube bekannt und bekommt jetzt die Chance, seine Vision auf die große Leinwand zu bringen. In Amerika schon ein Riesenerfolg, jetzt eben auch endlich bei uns. Backrooms könnte einer der ungewöhnlichsten Horrorfilme des Jahres werden und zeigt, dass aus einer simplen Internetidee manchmal großes Kino entstehen kann.
0: Wow, ja, also wer ein bisschen Horror braucht, der geht ins Kino ab heute auf der Leinwand Backrooms.
1: Und wir wünschen euch ganz viel Spaß im Kino.
0: Und jetzt einen schönen Start in den Donnerstag mit einem richtigen Wachmacher. Das sind REO Speedwagon mit Keep the Fire Burning. Hier bei Nostalgie. Guten Morgen.
1: Schönen guten

0: Schönen guten Morgen mit Nostalgie. Wir spielen für euch nur die größten Songs. Es ist 6.54 Uhr.
1: Jetzt das Morgen-Update mit Jakob Kaufmann.
2: Ja, ab sofort gibt's eine neue Social-Media-Plattform, WSocial. Die ist von Leuten aus Europa mit Technik und Servern von hier. Das Besondere, man will nur echte Menschen da haben, über 18 und eben keine Bots. Und dann wird's Richtung Wochenende immer heißer. Der Deutsche Wetterdienst sagt, vor allem im Südwesten gibt's bis an die 40 Grad. Am Samstag haben wir auch unser zweites WM-Spiel gegen die Elfenbeinküste. Da ist Anpfiff um 22 Uhr. Da ist dann immerhin die Sonne auch schon weg. 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
3: Und da gibt's gleich Reggae vom Allerfeinsten zum Wachwerden von Inner Circle. Aus den 90ern Games People Play und aus den 80ern kommt die Queen of Pop. Madonna ist das mit Material Girl. Guten Morgen.
2: Schönen guten Morgen.

0: schöne Nummer aus den 90ern von Inner Circle. Games People Play für euren Donnerstag hier bei Nostalgie, nur die größten Songs.
1: Und wir haben jetzt eins der erfolgreichsten Pop-Duos überhaupt, nämlich die Pet Shop Boys. Und man kann sie in diesem Jahr noch live und vor allen Dingen Open Air bei uns in Deutschland erleben.
0: So cool, das darf man nicht verpassen. Im Juli kommen sie zum Beispiel nach Mönchengladbach oder

0: nach Berlin in die legendäre Waldbühne.
1: Und apropos Berlin, da gibt es auch noch zwei ganz besondere Konzerte. Und zwar am 12. und 13. Juli, da heißt es Obscure Pet Shop Boys. Das heißt, die beiden spielen in einem kleineren Club, nennt sich Huxleys Neue Welt. Das ist in Berlin ein wirklich sehr, sehr cooler Laden. Natürlich für die Pet Shop Boys eigentlich viel zu klein. Aber die beiden sagen, wir spielen an diesen beiden Tagen dort nur Songs, die unsere wirklichen Hardcore-Fans lieben. Das heißt, das sind B-Seiten, Album-Cuts, die ganz großen Hits werden da nicht zu hören sein, aber die gibt es natürlich bei uns.
0: Hier bei Nostalgie nur die größten Songs, und zwar jetzt genau die Pet Shop Boys mit Suburbia. Schönen guten Morgen.
1: Morgen.

0: einen schönen guten Morgen.
1: Um 17 nach 7.
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1: Glückwunsch nach Freising in Oberbayern. Unsere Hörerin Charlotte ist vor ein paar Tagen Tante geworden. Und sie hat eine Frage an den Schlaumacher. Warum heißt der Kreißsaal eigentlich Kreißsaal? Er ist ja gar nicht rund. Tja, Charlotte, mit einer möglichen runden Form hat das auch nichts zu tun, denn der Begriff Kreißsaal, der wird mit SZ geschrieben und kommt vom alten Verb kreißen. Das bedeutet so viel wie in den Geburtswehen liegen. Kreißen leitet sich vom mittelhochdeutschen Wort kriezen ab und das bedeutet so viel wie gellend laut schreien, kreischen oder stöhnen. Der Kreißsaal ist also tatsächlich der Raum, in dem Mütter unter lautem Stöhnen die Kinder zur Welt bringen.

0: Rein geht's in den Tag mit den größten Songs hier bei Nostalgie.
1: Um 7:58, guten Morgen.
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1: Wir haben wirklich eine ganz großartige Geschichte gefunden, die perfekt hier bei uns in die Good News passt.
3: Und zwar kommt diese Geschichte aus Hollywood. Aus Nicolas Cage wird ab sofort ganz offiziell Nicolas Cage. Er hat sich nämlich umbenannt. Bürgerlich ist der Oscar-Preisträger ja als Nicolas Kim Coppola geboren. Er ist der Neffe des legendären Regisseurs Francis Ford Coppola und er wollte aus diesem Grunde nie diesen Namen tragen, Coppola, weil er dachte, es bringt mich immer in Verbindung mit meinem berühmten Onkel und ich möchte es doch selber schaffen. Also hat er gesagt, er möchte sich umbenennen. Den Künstlernamen, den hat er natürlich schon vor Jahren gefunden und er ist ja als Nicolas Cage unfassbar erfolgreich, hat ja unter anderem auch den Oscar gewonnen, aber so ein bisschen was hat ihm gefehlt und jetzt ist er ganz offiziell wirklich auch im wahren Leben Nicolas Cage und das macht ihn einfach nur glücklich.
1: Das ist definitiv die gute Nachricht des Tages.
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0: Einen schönen guten Morgen um 7.38 Uhr.
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0: schönen Donnerstag mit dem Culture Club. Do you really want to hurt me? Hier ist die Feelgood-Morgen-Show bei Nostalgie. Nur die größten Songs.
1: Und natürlich werfen wir auch heute Morgen einen Blick auf die Fußball-Weltmeisterschaft, denn es ist tatsächlich spannend heute.

0: Alle 48 Teams haben jetzt einmal gespielt. Mhm. Das heißt, wir haben alle einmal gesehen, es geht jetzt in Runde 2.
1: Absolut. Heute der zweite Spieltag und zwar in der Gruppe A und B. Und da wird es für Tschechien und Südafrika, die spielen heute Abend um 18 Uhr unserer Zeit, schon richtig knifflig für beide Nationen, denn die haben ja jeweils ihre Auftaktspiele verloren. Also wer heute verliert, der kann schon mal ganz vorsichtig beim Hotel nachfragen, ne, ob es denn Stornogebühren gibt, wenn man dann doch ein bisschen früher nach Hause fährt, als eigentlich geplant.
0: Das ist traurig, aber andererseits auch schön, hat man vielleicht ein paar frische T-Shirts, die man mit nach Hause nimmt, die nicht getragen sind.
1: Ganz genau, ne, spart man Waschmittel, hast du recht. Außerdem heute dann um 21 Uhr die Schweiz gegen Bosnien-Herzegowina. Das ist eine ganz kuriose Gruppe, denn da haben alle vier Mannschaften am Anfang unentschieden gespielt. Aber es heißt natürlich gerade auch die Schweiz jetzt schon mächtig unter Druck. Die gelten ja immer so ein bisschen als Geheimfavorit, zumindest weit zu kommen. Aber wenn das heute mit einem Dreier nicht klappt oder wenn sogar verloren wird, dann wird es für die Schweizer dann doch relativ eng. Also 21 Uhr gegen Bosnien-Herzegowina.
0: Also die Luft wird ein bisschen dünner, aber na klar, es muss natürlich auch nach und nach ein bisschen aussortiert werden. Am Ende kann ja nur einer Weltmeister werden.
1: So ist es auf jeden Fall. So, jetzt wisst ihr Bescheid, was bei der WM heute wichtig ist und wir bringen euch jetzt weiter sehr, sehr gerne rein in diesen Donnerstag. Gleich mit Reggae vom feinsten UB40, I Can't Help Falling in Love with You. Und das hier ist der wunderbare Billy Joel. We Didn't Start the Fire by Nostalgie.
0: Schönen guten Morgen.
1: Morgen. Harry.

0: Und klasse, dass ihr auch heute eingeschaltet habt. Nostalgie ist hier. Wir spielen für euch nur die größten Songs. Es ist 8 vor 8.
1: Jetzt kommt das Morgen-Update mit Jakob Kaufmann.
2: Ja, die neue Social-Media-Plattform W Social ist jetzt gestartet. Da darf man nur dabei sein, wenn man sich per Ausweis registriert hat und man muss auch über 18 sein. Dann wird im Alltag immer mehr mit Karte oder Handy bezahlt. Das haben zuletzt 55% an den Kassen so gemacht, sagt die Bundesbank. Und die aktuellen Trinkpausen bei der Fußball-WM wird es in der Bundesliga und der UEFA erstmal nicht geben. Da will man nur Pausen machen, wenn es mal wirklich krass heiß ist.

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1: Schönen guten Morgen, wir freuen uns, dass ihr eingeschaltet habt. Kommt gut rein in den Donnerstag.
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1: Und da geht's gleich zur Riesennummer und der Hammerstimme von Rick Astley. Never gonna give you up. Davor geht's in die 90er. Zu ihrer Version von Baby, I love your way. Richtig erfolgreich. In den 90ern war der Durchbruch von Big Mountain jetzt für euch. Schönen guten Morgen.
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0: Auf seiner Instagram-Seite hat er übrigens gerade ganz stolz seine neue Single präsentiert, die heißt Raindrops. 80er Jahre Megastar Rick Astley, Never Gonna Give You Up, hier in der Feel-Good-Morgen-Show bei Nostalgie. Nur die größten Songs.
1: Und das Tolle ist, das wird ja jetzt in den nächsten Tagen, gerade zum Wochenende, wieder wirklich sommerlich. Das heißt, vielleicht geht man ja mal aufs Erdbeerfeld und pflückt mit der ganzen Family ein paar Erdbeeren.
0: Das ist wirklich großartig, ne? Vor allen Dingen, weil die Hälfte der Beeren ja gleich in den Mund wandern. Allerdings, ich behaupte, es gibt einen ganz, ganz einfachen Trick. Das ist nur ein kleiner Zupfer, wie Erdbeeren noch leckerer werden.
1: Noch leckerer.
0: Ja.
1: Müssen rot sein vor allem.
0: Ja, das sind sie, aber lass dich überraschen. Haben wir gleich was bei Fakt oder Fake nach Tina Charles, I Love to Love, und das hier sind Kool & The Gang mit Cherish hier in der Feel Good Morgen Show.
1: Guten Morgen.
0: Morgen.

0: Schönen guten Morgen.
1: Es ist Viertel nach acht.
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1: Sarah, ich weiß, du isst für dein Leben gerne Erdbeeren.
3: Oh, wenn ich mich für eine Frucht entscheiden müsste, wären es Erdbeeren das ganze Jahr über.
1: Und genau darum geht's. Und zwar, ich behaupte, wenn man bei den Erdbeeren vor dem Waschen diesen grünen Strunk abmacht, dann schmecken Erdbeeren besser.
3: Also so mache ich das nicht. Ich wasche sie immer im Ganzen und das hat nämlich auch einen Grund. Ich habe nämlich was Cooles gelernt, dass man diesen Strunk sogar mitessen kann. Oder wenn man ihn rausschneidet, dass man die nochmal in Salat machen kann. Da war jetzt ganz viel Vitamin C drin. Wichtig ist aber auch da gut waschen und am besten ungespritzte Früchte nehmen. Deswegen lasse ich den beim Waschen auch dran. Ab und zu esse ich das tatsächlich auch mit. Und ich würde sagen, es ist Quatsch, vorher die Erdbeere zu zerschneiden. Die wird ja dann ganz matschig beim Waschen.
1: Also, du hast recht, es ist natürlich
3: Fake.
1: Den Strunk sollte man auf keinen Fall vor dem Waschen abmachen, ne, sondern eher danach, weil wenn man ihn davor abmacht, du hast es vollkommen richtig gesagt, dann verwässern die Erdbeeren und das schmeckt natürlich dann nicht so richtig gut. Also war ausgedacht.
3: Hauptsache, die Erdbeeren sind richtig schön süß.
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0: Nostalgie ist hier. Wir spielen für euch nur die größten Songs. Schönen guten Morgen.
1: 8.26 Uhr. Guten Morgen.
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0: Heute ist Donnerstag, der 18. Juni.
1: Und wenn ihr heute Geburtstag habt, erstmal herzlichen Glückwunsch. Und wir freuen uns natürlich, dass ihr euren Tag mit uns verbringt. Und das Schöne ist, dieser Tag, der ist ganz, ganz besonders, denn ihr teilt ihn mit prominenten Geburtstagskindern.
0: Zum Beispiel mit dem hier. Yesterday. Wir verneigen uns vor dem vielleicht größten Songschreiber überhaupt. Sir Paul McCartney feiert heute seinen 84. Geburtstag. Außerdem hat heute Isabella Rossellini Ehrentag. Sie wird 74 Jahre alt, sie eine großartige Schauspielerin, hat unter anderem in dem legendären 80er-Jahre-Film Blue Velvet mitgespielt. Und eine der ganz großen Stimmen der 80er wird heute 65. Alison Moyet, Solo sehr erfolgreich und auch mit Vince Clark zusammen als Yazoo sehr, sehr stark. Und natürlich wie immer allen Geburtstagskindern von heute herzlichen Glückwunsch.
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0: 8.37 Uhr. Schönen guten Morgen.
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0: 80er zum Start in den Donnerstag hier bei Nostalgie. Nur die größten Songs gerade gehört. DJ Bobo, There's a Party.
1: Und ihr wisst, Donnerstag ist Kinotag und natürlich ist auch heute unser Filmexperte Paul hier wieder bei uns mit in der Show.
0: Und da geht's um eine Internetlegende, die jetzt wirklich zum Kinofilm wird. Backrooms startet heute in den Kinos und Paul, warum sorgt dieser Film denn eigentlich schon seit Monaten für so viel Aufmerksamkeit?
2: Weil die Geschichte dahinter ziemlich einzigartig ist. Backrooms basiert nämlich auf einem Internetphänomen, das vor ein paar Jahren auf Reddit und YouTube riesig geworden ist. Die Idee, endlose gelbliche Büroräume, aus denen es scheinbar keinen Ausweg gibt und irgendwo darin lauert etwas Unbekanntes. Der Film greift genau dieses Gefühl auf und setzt weniger auf klassische Jumpscares, sondern vielmehr auf Atmosphäre, Beklemmung und die Angst vor dem Unbekannten. Kein Wunder also, dass Horrorfans den Film seit Monaten entgegenfiebern. Und auch hinter der Kamera steckt eine besondere Geschichte. Regisseur Kane Parsons wurde durch seine eigenen Backroom-Kurzfilme auf YouTube bekannt und bekommt jetzt die Chance, seine Vision auf die große Leinwand zu bringen. In Amerika schon ein Riesenerfolg, jetzt eben auch endlich bei uns. Backrooms könnte einer der ungewöhnlichsten Horrorfilme des Jahres werden und zeigt, dass aus einer simplen Internetidee manchmal großes Kino entstehen kann.
0: Also ein bisschen Horror auf der Kinoleinwand und natürlich kühle Luft aus der Kinoklimaanlage in den nächsten Tagen, wenn es wieder so richtig schön heiß wird. Definitiv eine gute Idee.
1: Wir wünschen euch auf jeden Fall ganz viel Spaß im Kino und bringen euch jetzt sehr, sehr gerne weiter rein in euren Donnerstagmorgen hier in der Feel Good Morning Show bei Nostalgie. Nur die größten Songs.
0: Gleich mit Sir Elton John, der kommt mit Your Song. Davor die unvergessene Whitney Houston, How Will I Know. Schönen guten Morgen.
1: Guten Morgen.

0: Noch schnell zum Bäcker rein, ein Brötchen und eine Tasse Kaffee organisieren und dann startet ihr in den Arbeitstag. Toll, dass ihr auch heute mit am Start seid. Nostalgie ist hier. Wir spielen für euch nur die größten Songs in 9 Minuten, 9 Uhr.
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2: Ja, ab sofort gibt's eine neue Social-Media-Plattform, WSocial, die ist von Leuten aus Europa mit Technik und Servern von hier. Das Besondere, man will nur echte Menschen da haben, über 18 und eben keine Bots. Und dann wird's Richtung Wochenende immer heißer. Der Deutsche Wetterdienst sagt, vor allem im Südwesten gibt's bis an die 40 Grad. Am Samstag haben wir auch unser zweites WM-Spiel gegen die Elfenbeinküste. Da ist Anpfiff um 22 Uhr, da ist dann immerhin die Sonne auch schon weg.

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2: Schönen guten Morgen an diesem Donnerstag. Nostalgie ist hier. Wir spielen für euch nur die größten Songs.
3: Und spielen mehr 80er und die besten 90er. Da geht's gleich in die 90er. Zum King of Pop Michael Jackson kommt gleich mit seiner Riesennummer They Don't Care About Us. Davor gibt's die Stimme der 80er, Sandra, mit Maria Magdalena.
2: Sarah und Till hier, guten Morgen.
3: Morgen.

0: Ab sofort ist der Kollege mit dem Tischventilator wieder der beste Freund im Großraumbüro, ne?
1: Oh. Aber sowas von.
0: Es wird heiß werden in Richtung Wochenende. Fast überall in Deutschland wird die 30-Grad-Marke geknackt. Das heißt, wir brauchen Abkühlung.
1: Und vor allem, wenn man jetzt im Homeoffice ist, habe ich einen richtig guten Tipp oder vielleicht auch ein bisschen später ins Büro. Ja. Man kann ja Eis ganz einfach selber machen. Mhm. Hat man zum Beispiel einen Apfelsaft oder so zu Hause, einfach in den Tiefkühler,

0: Wenn ihr das jetzt einfriert, dann habt ihr später das perfekte Eis.
1: Diesen ganzen Tetrapack?
0: Natürlich nicht. Am besten in so kleine Eis.
1: Ach so, die Teile. Weißt du?
0: Mit Stiel und so. Und dann freuen sich die Kinder später. Mama, hast du ein Eis? Na klar, habe ich ein Eis. Und dann hast du ein tolles Wassereis.
1: Die sind aber immer sehr klein, da braucht man immer zwei.
0: Ja, mindestens. Das ist dann auch erlaubt. Und was braucht man noch für den Sommer? Natürlich die richtige Sommermusik. Bekommt ihr natürlich in unserer Nostalgie-App oder auf nostalgie-radio.de im Sommerstream. Und auch gleich hier bei uns. Katja Nai kommt mit Summer Dreamin' direkt nach Bryan Adams. Der bringt euch in den Donnerstag. Das ist Heaven. Bei Nostalgie nur die größten Songs.
1: Schönen guten Morgen.
0: Morgen.

0: Guten Morgen.
1: Um 9.17 Uhr.
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1: Das sind unsere Glückssternzeichen für den Donnerstag. Die Schützen werden heute von ganz viel Optimismus begleitet. Selbst kleine Hindernisse verlieren ganz schnell ihre Bedeutung. Ihr könnt wirklich alles schaffen heute. Die Zwillinge erleben eine inspirierende Begegnung. Ein Gespräch eröffnet euch heute neue Sichtweise, die euch dann auch weiterbringt. Die Steinböcke bekommen heute eine Bestätigung, die ihr vielleicht schon erwartet, aber auch ein bisschen länger drauf gewartet habt. Heute ist ein guter Tag dafür. Und die Fische spüren eine besonders freundliche Energie um sich herum. Menschen begegnen euch heute sehr offen und herzlich. Und immer dran denken, Glück entsteht oft zwischen zwei Menschen, die sich im richtigen Moment begegnen. Achtet heute mal drauf. Einen schönen Donnerstag. Hier bei Nostalgie, nur die größten Songs. Guten Morgen.

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1: Um 9.29 Uhr. Guten Morgen.
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0: Die Stopptaste beim Fahrstuhl drücken, wenn man sieht, da kommt noch jemand.
1: Ja, oder auch einfach jemand mal die schweren Einkaufstüten tragen helfen.
0: Oder einen Kaffee mitbringen, wenn du das nächste Mal losläufst.
1: Das ist eine Ansage und vor allem ist es schön.

0: Ne? Wenn man anderen Menschen hilfsbereit gegenübertritt, ist man einfach ein bisschen glücklicher.
1: Und das haben wir jetzt schwarz auf weiß. Es gibt nämlich eine ganz, ganz große Studie und da ist genau das bei rumgekommen. Nämlich, dass wir Menschen eigentlich total gerne helfen. 69%, also über 2/3 aller Leute, haben gerne mit angepackt für andere.
0: Und das heißt, wenn wir jetzt heute einfach sehen, jemand kann ein bisschen Hilfe gebrauchen, geht einfach hin, macht das, man fühlt sich besser und vor allem ist es ein tolles Miteinander.
1: Ich erinnere nochmal an den Kaffee.
0: Sehr gerne.
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0: 9 Uhr und 41. Euch einen schönen guten Morgen.
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0: Einen schönen Donnerstag hier bei Nostalgino, die größten Songs mit Belinda Carlisle, Circle in the Sand.
1: Und das ist wirklich Wahnsinn. Jetzt haben wir alle 48 Nationen bei der Fußball-Weltmeisterschaft einmal gesehen, denn heute geht es tatsächlich in Gruppe A und B schon in den zweiten Spieltag. Wahnsinn. Und für Tschechien und Südafrika kann das heute ein wirklich wegweisendes Spiel werden. Heute Abend 18 Uhr unserer Zeit. Beide haben den Auftakt verloren. Wer da heute verliert, ja, der kann schon mal gucken, ne, wo die Koffer abgestellt worden sind.
0: Jetzt bisschen traurig, ne? Aber klar, gehört natürlich auch mit dazu. So ein bisschen Abschiedsschmerz dann irgendwann bei der Weltmeisterschaft. Aber heute geht's auch noch in einem anderen Spiel um die Wurst.
1: Ja, und zwar Schweiz gegen Bosnien-Herzegowina heute Abend 21 Uhr. Ganz kuriose Gruppe. Die haben nämlich alle unentschieden gespielt, das erste Spiel. Und die Schweizer gelten ja immer so ein bisschen als Mitfavorit, wollen wir mal so rum sagen. Also nicht unbedingt Titelfavorit, aber die können schon weit kommen. Die haben eine echt gute Mannschaft. Aber wenn die heute gegen Bosnien und Herzegowina verlieren, dann wird das richtig dünn für die Schweizer. Müssen wir mal gucken.
0: Also ein bisschen Nägelkauen angesagt beim Fernsehgucken heute. Das wird spannend für alle, die Weltmeisterschaft mitverfolgen. Und da wünschen wir euch natürlich ganz, ganz viel Spaß.
1: Und euch jetzt einen schönen guten Morgen gleich mit den Counting Crows, Riesen 90er Mr. Jones. Und das hier ist Irene Cara mit Flashdance. What a feeling. Guten Morgen.
0: Schönen guten Morgen.

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8: Es wird wieder Zeit für Musik zum Mitsingen, Erinnern und gute Laune. Schön, dass ihr dabei seid an diesem Donnerstagvormittag bei Nostalgie. Nur die größten Songs, ich bin Dani Heiß. Später in dieser Stunde hören wir einen Song von Madonna, der damals ihren eigenen Stil komplett verändert hat. Mit dem elektrischen Sound bei Music hat sie Anfang der 2000er nochmal ganz neu angefangen. Und jetzt starten wir erstmal mit einem der ganz großen Love-Songs der 90er. Hier sind Bon Jovi mit Always.

The Bangles mit Walk Like an Egyptian hier bei Nostalgie. Nur die größten Songs. Und jetzt hören wir einen, den Peter Gabriel geschrieben hat, nachdem er Genesis verlassen hatte. Ziemlich mutiger Schritt damals, denn die Band war ja riesig erfolgreich. Sein Song Salisbury Hill auf jeden Fall erzählt genau von diesem Moment. Angst haben, trotzdem springen und wissen, dass es die richtige Entscheidung war. Hier ist Peter Gabriel für euch. Climbing.

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0: Ja, so langsam geht's für das ein oder andere Bundesland in Richtung Sommerferien. Und Europa kann offenbar ziemlich beruhigt in den Badesommer starten. Denn die Europäische Umweltagentur hat jetzt mehr als 22.000 Badestellen untersucht. Und das Ergebnis ist richtig gut. Knapp 85% der Badegewässer in der EU haben eine exzellente Wasserqualität. Und Deutschland schneidet sogar besonders gut ab. Über 90% der getesteten Badestellen hier bei uns zu Lande wurden als exzellent bewertet. Bedeutet also, egal ob See, Fluss oder Meer, die Chancen stehen ziemlich gut, dass ihr diesen Sommer nicht nur schön, sondern auch sauber und gesund baden könnt.
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Toll, dass ihr dabei seid an diesem Donnerstag. Es geht so langsam schon wieder in Richtung Wochenende. Ich bin Dani Heiß hier bei Nostalgie. Nur die größten Songs. Jetzt geht's zurück in die 80er zu Shannon, die mit Let the Music Play praktisch ein ganzes Musikgenre mitgeprägt hat. Bis heute gilt der Song als einer der ersten großen Freestyle-Hits überhaupt und läuft auch mehr als 40 Jahre später noch auf jeder guten Party. Hier ist Shannon für euch mit Let the Music Play.

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1: Hallo ihr Lieben, schön, dass ihr eingeschaltet habt. Ich bin Dani Heiß hier bei Nostalgie. Nur die größten Songs und in dieser Stunde haben wir wieder jede Menge Klassiker für euch, die sofort Bilder im Kopf entstehen lassen. Unter anderem ein Song von Rod Stewart, den viele für eine Liebesballade halten, der ursprünglich aber eigentlich von Sehnsucht und Heimkehr erzählt. Die Rede ist natürlich von Sailing. Und jetzt starten wir mit Cyndi Lauper in die nächste Stunde und All Through the Night.

Schön, dass ihr dabei seid an diesem Donnerstag hier bei Nostalgie. Nur die größten Songs, mehr 80er und die besten 90er. Und da haben TLC mit ihrem Song No Scrubs ziemlich klar gesagt, auf wen sie verzichten können. Hier sind TLC für euch mit ihrem weltweiten Hit No Scrubs.

0: Alle Kinofans kommen ab heute voll auf ihre Kosten. Backrooms startet diese Woche. Also aus einer Internetlegende wird jetzt tatsächlich ein Kinofilm. Unser Paul aus der Redaktion weiß, warum dieser Film schon seit Monaten für so viel Aufmerksamkeit sorgt. Paul, schieß los.
1: Weil die Geschichte dahinter ziemlich einzigartig ist. Backrooms basiert nämlich auf einem Internetphänomen, das vor ein paar Jahren auf Reddit und YouTube riesig geworden ist. Die Idee: endlose gelbliche Büroräume, aus denen es scheinbar keinen Ausweg gibt und irgendwo darin lauert etwas Unbekanntes. Der Film greift genau dieses Gefühl auf und setzt weniger auf klassische Jumpscares, sondern vielmehr auf Atmosphäre, Beklemmung und die Angst vor dem Unbekannten. Kein Wunder also, dass Horrorfans den Film seit Monaten entgegenfiebern. Und auch hinter der Kamera steckt eine besondere Geschichte. Regisseur Kane Parsons wurde durch seine eigenen Backroom-Kurzfilme auf YouTube bekannt und bekommt jetzt die Chance, seine Vision auf die große Leinwand zu bringen. In Amerika schon ein Riesenerfolg, jetzt eben auch endlich bei uns. Backrooms könnte einer der ungewöhnlichsten Horrorfilme des Jahres werden und zeigt, dass aus einer simplen Internetidee manchmal großes Kino entstehen kann.
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abonniert hier bei Nostalgie. Nur die größten Songs, ich bin Dani Heiß. Ja, und dieser Song hier ist spätestens seit dem Film Blues Brothers Kult. Und kaum startet der Song, möchte man doch eigentlich irgendwie sofort mitklatschen, oder? Hier sind die Blues Brothers für euch mit Everybody Needs Somebody to Love.

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11: Hi Leute, ich hoffe, euer Donnerstag läuft bisher ganz entspannt. Ich bin Dani Heiß hier bei Nostalgie. Nur die größten Songs. In dieser Stunde hören wir unter anderem die fast schon inoffizielle Hymne von Australien, You're the Voice von John Farnham. Und jetzt gibt's erstmal Faith Hill mit This Kiss.

Dani Heiß hier für euch bei Nostalgie. Nur die größten Songs. Hier geht's weiter mit ABBA und ihrem Song, der sie über Nacht weltberühmt gemacht hat, durch den Sieg beim Eurovision Song Contest. Hier sind ABBA für euch mit Waterloo.

0: Leute, vielleicht ist die Mittagspause gerade vorbei oder ihr seid noch mittendrin. Viele von uns kennen das auf jeden Fall. Beim Essen liegt das Handy auf dem Tisch und man schaut gefühlt alle paar Minuten drauf, obwohl man sich doch eigentlich unterhalten und aufs Essen konzentrieren möchte. Forscherinnen und Forscher haben jetzt festgestellt, dass schon kleine, minimale handyfreie Zonen im Alltag helfen können, konzentrierter und entspannter zu sein. Also einfach beim nächsten Mal beim Mittagessen, beim Spazierengehen oder Kaffee trinken, das Smartphone beiseite legen und schon sinkt bei vielen Menschen der Stresspegel. Klingt simpel, funktioniert aber offenbar erstaunlich gut. Viel Spaß beim Ausprobieren.
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Eigentlich wollten die Rolling Stones aus diesem Song hier erst einen Reggae-Titel machen. Nach vielen Versuchen sind sie dann aber doch bei der Rock-Version gelandet. Zum Glück, denn genau die wurde zum Welthit. Hier sind die Stones für euch mit Start Me Up.

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13: Es geht in den Nachmittag. Schön, dass ihr dabei seid hier bei Nostalgie. Nur die größten Songs. Ich bin Dani Heiß. Später hören wir einen Song, bei dem 2 absolute Legenden gemeinsam im Studio gestanden sind. David Bowie und Queen. Die hören wir mit Under Pressure. Und jetzt geht's erstmal nach Bangkok, zumindest musikalisch. Hier sind Murray Head.

Nostalgie, nur die größten Songs, das waren Daryl Hall und John Oates mit Kiss on My List. Und jetzt geht's weiter mit dem Song, der Tom Jones mit über 60 Jahren nochmal zu einem internationalen Erfolg verholfen hat. Seit den 2000ern ein Dauerbrenner, hier ist Sex Bomb. Oh.

0: Ja, so langsam geht's für das ein oder andere Bundesland in Richtung Sommerferien. Und Europa kann offenbar ziemlich beruhigt in den Badesommer starten. Denn die Europäische Umweltagentur hat jetzt mehr als 22.000 Badestellen untersucht. Und das Ergebnis ist richtig gut. Knapp 85% der Badegewässer in der EU haben eine exzellente Wasserqualität. Und Deutschland schneidet sogar besonders gut ab. Über 90% der getesteten Badestellen hier bei uns zu Lande wurden als exzellent bewertet. Bedeutet also, egal ob See, Fluss oder Meer, die Chancen stehen ziemlich gut, dass ihr diesen Sommer nicht nur schön, sondern auch sauber und gesund baden könnt.
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Anni Heiß hier für euch an diesem frühen Nachmittag bei Nostalgie. Nur die größten Songs und wir kommen jetzt zu einem Künstler, der in Deutschland oft deutlich mehr Erfolg hatte als in seiner britischen Heimat. Die Rede ist von Chris Rea und dieser Song hier stammt aus seinen frühen Jahren und zeigt schon genau den Sound, für den ihn viele bis heute lieben. Hier ist Chris Rea für euch mit I Can Hear Your Heartbeat. 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
5: Na, geht's noch einigermaßen mit der Hitze? 35, 37 Grad lese ich heute, haben wir jetzt schon in Deutschland. In den nächsten Tagen soll es so weitergehen. Kann eure Schweißperlen bis hierher runtertropfen hören und meine erst recht. Ich habe passend zum Programm Africa von Toto mal reingenommen, gleich in den nächsten Minuten, weil es von der Temperatur her, glaube ich, passt. Die Pretenders außerdem mit I'll Stand By You, denn außer Hitze machen wir hier hauptsächlich Musik und die heißt Nostalgie, nur die größten Songs. Peter Mack mein Name, einen kühlen Donnerstagnachmittag.

The Human League, Don't You Want Me Baby. Hallo bei Nostalgie, nur die größten Songs. Jetzt kommen ABBA. Und immer wenn ich ABBA im Programm habe, teste ich gerne mal, wie gut kennt ihr eigentlich die ABBA-Songs, denn im Grunde kennt jeder jeden ABBA-Song. Ich spiele euch den folgenden mal rückwärts vor. Guckt mal, ob ihr ihn trotzdem erkennt. Ich bin da sehr zuversichtlich. Achtung, hier ist er. Stopp, das muss genügen. Ich glaube, viele von euch sind draufgekommen. Es ist natürlich Chiquitita. Ein großer Song für die UNICEF. Da haben ihn ABBA damals auf einer großen Gala erstmals vorgestellt. Und bis heute gehen alle Einnahmen des Songs genau an das Kinderhilfswerk, an die UNICEF. Also nicht nur einer der großen ABBA-Songs, sondern auch einer, der viel Gutes tut. Nostalgie mit Chiquitita.

möchte in diesen Tagen mal auf eine Veranstaltung hinweisen, die gerade im Saarland läuft und die ich für super toll und für super wichtig halte. Es sind nämlich die Special Olympics. Die haben vor 3 Tagen schon begonnen, dauern aber insgesamt 6 Tage, also noch bis übermorgen, bis zum 20. Und das ist eines der größten Multisport-Events in Deutschland für Menschen mit geistiger Behinderung. Es gibt immer noch die nationalen Spiele und die Weltspiele, die immer in Berlin stattfinden. Aber das drittgrößte Event eben sind diese Special Olympics im Saarland. Es treten 4.300 Athletinnen und Athleten dort an. Es ist ein Riesen-Event, um Inklusion endlich mal

0: zu leben und richtig groß in Deutschland zu machen. Wir sind da in Europa nicht so führend. Es gibt einige Länder, die besser sind, Italien beispielsweise. Aber das, was da gerade im Saarland abgeht, ist einfach ein Riesen-Event. Wer dort in der Nähe ist, guckt mal vorbei in den nächsten Tagen. Bis übermorgen geht's noch. Ist wirklich eine tolle Sache.
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0: Janet Jackson, Oops Now, hallo bei Nostalgie, nur die größten Songs. Freut euch, jetzt kommt George Harrison, der sich auch sehr freut, hier zu sein.
1: It's certainly wonderful to be here and certainly a thrill.
0: Sehr witzig, George. Die Textzeile kenne ich. Na, hab doch fleißig immer meinen Sergeant Pepper gehört. Ansonsten hat George nichts zu sagen, er ist ja der stille Beatle.
1: I don't have to say much, 'cause I'm the quiet Beatle.
0: Dafür hat er was zu singen.

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12: Ihr hört jetzt einen Mann, der fürs Showbusiness geboren wurde. Dieser Mann heißt David Lee Roth. Er hat immer Dinge gemacht, die nicht vorhersehbar waren, und hat auch gesagt, alles, was vorhersehbar ist, langweilt mich. Bücher sollten nicht so sein, Filme nicht und Musik auch nicht.
13: Music shouldn't be like that. A book shouldn't be like that. Picture shouldn't be like that.
12: Und deshalb hat damals in den 80ern auch niemand vorausgesehen, dass er plötzlich einen alten Beach Boy-Klassiker neu singt. Und den hat er wieder mal gut gesungen. California Girls. Jetzt bei Nostalgie. Nur die größten Songs. Ich bin Peter. Hallo.

Der große Regisseur Steven Spielberg freut sich gerade außerordentlich, dass sein neuer Film, der seit einer Woche in den deutschen Kinos läuft, Disclosure Day, sein bester Film seit über 20 Jahren ist. So einen Filmstart hat Steven Spielberg schon lange nicht mehr hinbekommen. Und das ist

0: erstaunlich, dass der Film auch in Deutschland auf der Nummer 1 der Kinocharts ist, denn die Kritiken sind tatsächlich nicht besonders gut. Vor allem deshalb, weil der Film einmal sehr lange ist, er dauert 2,5 Stunden. Zum anderen, weil viele sagen, das ist zwar schon im Grunde ein guter Film, aber er kommt eben 20 Jahre zu spät. Die Erzählweise von Steven Spielberg ist einfach nicht mehr so modern. Also würdest du heute Unheimliche Begegnung der dritten Art angucken, würdest du auch schlechte Kritiken ernten. Also so von dieser langsamen Erzählweise ist offensichtlich auch Disclosure Day. Wer aber auf die gute alte Erzählweise steht von Spielberg, der ist in Disclosure Day, denke ich jedenfalls, gut aufgehoben. Und ganz persönlich freut es mich immer, wenn Steven Spielberg einen Erfolg hat, weil der Mann einfach, ja, eine Ikone ist, oder?
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Mike Oldfield hat auch wirklich verrücktes Zeug geschrieben, was nie ein Hit geworden ist. Aber manche Dinger waren halt schon outstanding, sowas wie Two Friends. Nostalgie, nur die größten Songs hier, ist alles outstanding. Gerade die Chords, die gleich kommen, What Can I Do? Und vorher kommt deutsche Musik von Joachim Witt, der Goldene Reiter.

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1: Na, das ist ja auch witzig. Ich sehe gerade, wenn einem zu heiß ist am Arbeitsplatz, dann kann man sich am Computer bei YouTube einen 10-minütigen Ventilator-Sound angucken und laufen lassen. Das klingt dann so. Brumm, brumm, brumm, brumm. Nach 5 Sekunden wirst du wahnsinnig. Außerdem kühlt's auch nicht wesentlich. Da höre ich mir dann doch lieber Mark Cohn und Walkin' in Memphis an. Und erst recht Paul Young, Love of the Common People. Davon wird ja auch nicht kühler, aber es klingt wesentlich angenehmer. Peter Mack, mein Name, Nostalgie hier. Nur die größten Songs, hallo.

Tatsächlich ist es heute schön, wenn du irgendwo im Netz mal wieder Fotos findest, wo sich Kylie Minogue und Jason Donovan wieder über den Weg laufen. Die mögen sich heute noch gerne. Schade, dass sie nicht mehr zusammen singen. Aber gut, man kann nicht alles haben. Hier ist Nostalgie, nur die größten Songs. 70er Jahre Disco-Music. Kennt ihr das noch? Ring My Bell, Anita Ward. Na klar kennt ihr das.

0: Die Anzahl der Organspender in Deutschland ist deutlich gestiegen. Ihr wisst, das ist eine wichtige Geschichte. Erklärst du dich bereit, dass nach deinem Tod deine Organe einem lebenden Menschen zur Verfügung gestellt werden, dann rettest du damit möglicherweise Leben. Also Anzahl gestiegen. Wir hatten im letzten Jahr noch in Deutschland 450.000 potenzielle Organspender. Du kannst dich ja da eintragen in so ein Online-Register. Jetzt sind es 570.000, also ein Anstieg um 120.000 innerhalb eines halben Jahres. Bei diesem Online-Register wird auch gefragt, wie hoch ist denn ihr Bürger in Deutschland überhaupt eure Zustimmung, was Organspenden angeht. Und auch die ist deutlich gestiegen. Die meiste Zustimmung findet sich in Hamburg und in Bayern. In beiden Bundesländern liegt sie bei über 89%.
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größten Songs. Kurz mal Blick auf die WM heute Abend. Wer spielt? Oh ja, Tschechien gegen Südafrika. Das kannst du im Free TV um 18 Uhr im ZDF sehen. Allerdings das Spiel um 21 Uhr Schweiz gegen Bosnien-Herzegowina. Das kriegst du wieder nur bei Magenta TV. So, jetzt wisst ihr, was heute Abend abgeht. Ich sag euch, was jetzt abgeht. Der Private Dancer Tina Turner. Welcome.

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1: Hier ist der Soundtrack für euren Nachmittag, unabhängig davon, ob ihr schön gekühlt sitzt irgendwo oder ob euch der Schweiß von der Stirn runtertropft. Ich tue mein Möglichstes, euch mit der Musik eine gute Zeit zu machen. Frankie Goes to Hollywood, Relax, und es kommen Roxette, Sleeping in My Car. Nostalgie, nur die größten Songs, bei jedem Wetter, bei jeder Temperatur. Peter Mack, mein Name. Hallo um 17 Uhr.

0: Es ist immer noch eine tolle Melodie und es ist auch immer noch eine ziemlich gute Geschichte, die Nena damals erzählt hat. Hier ist Nostalgie, nur die größten Songs. Wir raten, welches der nächste Song sein wird. Also ich lade euch ein zur Raterunde, denn ich weiß auch nicht, welcher kommt. Wir haben dafür extra für ein Schweinegeld engagiert den Klavierspieler in der hinteren Ecke des Studios. Hallo.
1: Ja, hallo.
0: Sein einziger Job besteht darin, einen berühmten Song anzuspielen und wir versuchen, den zu erraten. Wer ist schneller, ihr oder ich? Werden wir sehen. Machst du mal bitte. Wisst ihr es schon? Ich weiß es noch nicht. Aber ich kenn's. Jetzt weiß ich's. Stopp, stopp. Ist es Peter Andre, Mysterious Girl?
1: Yes.
0: Gott sei Dank. Es hatte so einen gewissen Summer-Vibe und der ist immer drin bei Peter Andre. Danke, das war schwer heute, aber so hab ich's gerne. Anspruchsvoll, Mysterious Girl.
1: Hey.

0: Neben der Fußball-Weltmeisterschaft findet in Deutschland gerade eine ganz andere wichtige Sportveranstaltung statt, und zwar im Saarland. Das sind die Special Olympics. Das ist ein Riesenwettbewerb über 6 Tage lang für Menschen mit geistiger Behinderung. Und das sind ganz schön viele Athletinnen und Athleten, die dort antreten. 4.300 etwa, und die messen sich in über 20 Sportarten. Das Ganze hat schon vor 3 Tagen angefangen, geht aber noch bis übermorgen, bis zum 20. und ist eine fantastische Begegnungsstätte und immer ein Riesending, um Inklusion wirklich mal sichtbar zu machen und vor allem auch zu leben. Wir sind da als Deutsche nicht so ganz weit vorne in Europa und auch weltweit. Also es gibt Länder wie Italien, die machen das mit der Inklusion deutlich besser als wir, und deshalb gerade so eine Veranstaltung wie die Special Olympics im Saarland super wichtig. Wer in der Nähe ist, guckt mal vorbei. Wie gesagt, bis übermorgen geht's noch. Nach allem, was ich höre, ist das schon bis jetzt toll gelaufen, und das wird es die nächsten beiden Tage auch. Eine wirklich klasse Geschichte. Die Special Olympics aktuell im Saarland.
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Und du glaubst es nicht, nach wie vor ist Billie Jean immer noch in den Top 10 der aktuellen deutschen Single-Charts auf Platz 6 genau. Gut, morgen am Freitag kommen die neuen Charts dann raus, aber es sollte mich sehr wundern, wenn Star Michael Jackson nicht ein weiteres Mal in die Top 10 schafft, weil die Menschen einfach nie genug kriegen können von diesem Mann. Kannst gut verstehen. In den nächsten Minuten bei Nostalgie Musik von KC und JoJo All My Life und das ist Groovy-Zeug von Cameo Word Up. Das heißt Zeug, darf ich nicht sagen, der wird der Chef böse. Hier ist Nostalgie, nur die größten Songs. So hat das gern der Chef.

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5: Hallo und guten Abend, ihr hört Nostalgie, nur die größten Songs, 18 Uhr inzwischen, Peter Mack mein Name, Joshua Caddison jetzt, das ist einer von den Musikern, die uns früher alle begeistert haben mit ihrer Musik, die aber heute längst keine Musik mehr machen, davon gibt's einige, Sade ist beispielsweise jemand und einige andere noch, aber du, uns ist ja Jesse erhalten geblieben und das ist bis heute einfach ein toller Song mit einer wunderbaren Klavierbegleitung, selbst gespielt von Herrn Caddison persönlich, so hab ich's gern. Madonna kommt auch gleich mit Sommermusik, La Isla Bonita, also guten Abend, lass mal Musik hören.

das besondere Extra am Ende, dass Joey Tempest da noch ein einziges Mal singt, When Lights Go Down. Das ist irgendwie der besondere Zauber dabei. Hallo und guten Abend bei Nostalgie. Nur die größten Songs, jetzt wo die Tage heiß werden und auch heiß bleiben, erstmal für absehbare Zeit, darf ich euch unseren Nostalgie-Sommer-Stream nochmal ans Herz legen. Ganz frisch. Viele von euch wissen, wir haben eine ganz tolle Nostalgie-App und da sind ganz viele Streams abzurufen. Ein eigener 80er, ein eigener 90er-Stream, Eurodance und so weiter. Wenn Weihnachten ist, haben wir auch immer einen Christmas-Stream. Aber jetzt eben gerade ein Mega-Sommer-Stream. Da hörst du nur einen Sommer-Hit nach dem anderen. Also die gleichbleibende Qualität, die ihr hier aus dem Programm auch kennt, eben nur die größten Songs. So, und da eben alles Sommer-Songs. Checkt unsere Nostalgie-App und hört doch da mal rein. Das wird euch in den nächsten Tagen viel Freude machen. Sommerliche Musik, so wie die hier von Bob Marley.

0: News. Seit einer Woche ist der viel diskutierte neue Steven Spielberg-Film in den deutschen Kinos zu sehen. Er heißt Disclosure Day und viele haben ihn schon gesehen. Weltweit immerhin so viele, dass das der erfolgreichste Kinostart für Steven Spielberg seit 20 Jahren ist. Ich muss dazu allerdings sagen, die Kritiken sind nicht so wahnsinnig berauschend für die, die den Film noch nicht gesehen haben. Also man sagt, der Film ist gut, ist ein typischer Spielberg, nur er kommt eben 20 Jahre zu spät. Heute hat sich das Guckverhalten der Kinozuschauer geändert. Unser aller Verhalten, so wie wir TikToks, Instagram und alles weitere uns eben angucken, auch Netflix-Serien, da kann so ein 2,5 Stunden Disclosure-Day-Film auch schon mal quälend sein. Also ich kann euch keine klare Filmempfehlung geben. Ich habe ihn selbst auch noch nicht gesehen. Wahrscheinlich kommt er in einem halben Jahr eh zu Netflix. Aber wer sagt, ich habe die Erzählweise von Steven Spielberg immer schon gemocht, der ist bei Disclosure-Day gut aufgehoben, denke ich. Weltweit sehen das jedenfalls viele so und persönlich freut es mich für Steven Spielberg, dass er mal wieder einen großen Erfolg hat.
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Leanne Rimes, groß geworden in der amerikanischen Country Music, berühmt geworden mit diesem Popsong How Do I Live. Hier ist Nostalgie, nur die größten Songs. Fällt euch auch auf bei der Fußball-WM, dass die beim Einlauf der Mannschaften jetzt immer diese Musik spielen, die auch in deutschen Bundesliga-Stadien gespielt wird, die hier? Das haben die doch geklaut von uns in Europa. Ich weiß gar nicht, ob alle Amerikaner wissen, dass das Musik ist von The Alan Parsons Project. Dieser Song heißt eigentlich Sirius und ist nur das Intro zu dem folgenden Song, der ein Welthit geworden ist, auch außerhalb aller Fußballstadien. Er heißt Eye in the Sky, jetzt bei Nostalgie.

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1: Jetzt kommt eine wunderbare Rockballade von REO Speedwagon, I Can't Fight This Feeling. Es geht das Gerücht, dass der Sänger von REO Speedwagon Tagebuch geführt hat eine Zeit lang und da hat er seine schmerzhafte, nie erfüllte Liebe natürlich auch thematisiert und irgendwann hat er da offenbar reingeschrieben, ich kann gegen dieses Gefühl nicht länger ankämpfen, I Can't Fight This Feeling. Erst Jahre später hat er daraus einen Song gemacht, angeblich, wenn's denn stimmt. Aber die Geschichte klingt gut und alles, was gut klingt, ist hier willkommen. Peter Mack, mein Name, ihr hört Nostalgie. Nur die größten Songs.

Glückwunsch nach Freising in Oberbayern. Unsere Hörerin Charlotte ist vor ein paar Tagen Tante geworden. Und sie hat eine Frage an den Schlaumacher. Warum heißt der Kreißsaal eigentlich Kreißsaal? Er ist ja gar nicht rund. Tja, Charlotte, mit einer möglichen runden Form hat das auch nichts zu tun, denn der Begriff Kreißsaal, der wird mit SZ geschrieben und kommt vom alten Verb kreißen. Das bedeutet so viel wie in den Geburtswehen liegen. Kreißen leitet sich vom mittelhochdeutschen Wort kriezen ab und das bedeutet so viel wie gellend laut schreien, kreischen oder stöhnen. Der Kreißsaal ist also tatsächlich der Raum, in dem Mütter unter lautem Stöhnen die Kinder zur Welt bringen.

0: Was in Deutschland ja schon seit vielen Jahren heftig diskutiert wird, immer wieder, ist die Organspende. Wer erklärt sich überhaupt in Deutschland bereit, seine Organe zu spenden nach dem Tod? Und diese Anzahl ist deutlich gestiegen. Wir hatten Ende letzten Jahres noch bundesweit 450.000 Menschen, die bereit waren, ihre Organe zu spenden. Jetzt sind es nach aktuellen Zahlen 570.000, also mal eben in einem halben Jahr eine Zunahme von 120.000 Menschen. Es gibt da ein Online-Register, wo sich die Bürger eben vermerken lassen können, ob sie nach dem Tod Organe spenden möchten und ob sie überhaupt grundsätzlich einer Organspende zustimmen. Und man höre und staune, es gibt zwei Bundesländer, in denen die Zustimmung am höchsten ist, nämlich in Hamburg und in Bayern. Dort liegt sie bei über 89%. Tendenz weiter steigend.
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0: Super, Pet Shop Boys. Hallo und guten Abend, ihr hört Nostalgie, nur die größten Songs. Ich weiß, viele unserer Songs könnt ihr teilweise Wort für Wort von Anfang bis zum Ende mitsingen. Jetzt kommt mal einer, den ich mitsingen kann. John Cougar Mellencamp, A Little Ditty About Jack and Diane, Two American Kids Grown Up in the Heartland.
1: Ich bin blass um die Nase vor Bewunderung.
0: Und das vollkommen zu Recht. Dankeschön.

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